0: und ein Toll und Finsternissen von unerhörten Güssen nass, vom Frostkreis weißer zerrissen, im Asphalt von Gesichten blass, von
1: Sonnenland
0: gebrannt und gebrannt, die hatten sie im Winter
1: lieb. Das ist nicht lange gelesen. Echt, das ist lange gelesen.